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In tönender brunzener Schale lachten die Fontäne mit Mäus und Glanz. 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Fort schiebt er das Rot und des Orients Grün und bemalt sein Gesicht in erhabenem Stil mit dem fantastischen Monster.

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